Ja, also das erste Mal, als wir sie gesehen haben, das war im Ladenhof. Es ist, vor ein paar Jahren, noch nicht so lange her. Wir sind gerade nach dem Theaterspektakel, haben das Bosse gesehen, das BS 1000, sind wir einfach gegeben. Sie sind dort schon reingestiegen und sind einfach gefahren. Und jetzt sind wir dort hingegangen, in dem Kontext, das Ganze, spannend.

über einer oder nicht außer oder. Aber ja, ich finde das das Größte, ist einfach das Größte, einfach mehr. Und ich bin ein bisschen, ja, es erinnert schon ein bisschen an ein paar andere Ziele, aber eigentlich.